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0: 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Und jetzt die Nachrichten.
1: Die Brennerblockade ist überstanden. Verfolgungsjagd auf dem Mebo. Das Wetter wird morgen wieder sonnig und heiß. Ich bin Sabrina Fleischmann. Guten Abend.
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1: Die Brennerdemo ist vorbei und das große Chaos ist ausgeblieben. Trotz der Blockade von Autobahn und Brennerstaatsstraße gab es keine Staus, auch nicht auf den Ausweichrouten im Pustertal und im Finchgau. Klaus Unterweger, der Direktor der Agentur für Bevölkerungsschutz, ist erleichtert.
2: Ja, es ist alles wirklich sehr gut gelaufen. Das Verkehrsaufkommen blieb weit unter den Erwartungen. Und ja, wir sind auch froh, dass die Informationskampagne, die im Vorfeld gemacht wurde, in diesem Ausmaß ihre Wirkung gezeigt hat.
1: Die Brennerautobahn wurde vor wenigen Minuten wieder geöffnet, auch auf Südtiroler Seite. Zur Kundgebung auf der Autobahn bei Matrei haben sich rund 5000 Menschen versammelt, auch aus Südtirol. Einer von ihnen ist der Landtagsabgeordnete Franz Ploner vom Team K. Er sagt:
3: Es muss auch Folgen haben. Denn der Verkehr so ganz nicht mehr weitergehen. Und ich denke, Möglichkeiten, das etwas zu reduzieren, wäre einfach den Umwegverkehr, der ja 20-30% ausmacht, einfach zu reduzieren. Das heißt, es muss teurer werden.
1: Auch die Grünen und die Südtiroler Freiheit haben den Protest gegen den Transitverkehr unterstützt. Ein junger Peruaner hat sich eine Verfolgungsjagd mit der Meraner Ortspolizei geliefert. Die Polizisten wollten ihn gestern bei einer Kontrolle in Sinig anhalten. Er hat aber Gas gegeben und ist über die Mebo nach Bozen geflüchtet. Dort konnte er schließlich von zwei Streifen gestoppt werden. Die Polizisten haben festgestellt, dass der 25-Jährige ohne Führerschein unterwegs war. Er hatte aber eine kleine Menge Drogen bei sich. Sein Auto wurde beschlagnahmt und er wurde auf freiem Fuß angezeigt. Noch zum Sport, Eishockey. Die Schweizer Gastgeber stehen im WM-Finale. Sie haben Norwegen im Halbfinale mit 6:0 geschlagen und damit die Chance, ihren ersten WM-Titel zu holen. Der Gegner der Schweizer wird am Abend im zweiten Halbfinale zwischen Kanada und Finnland ermittelt. Beginn ist um 20 Uhr. Morgen gibt es wieder viel Sonne und heiße Sommertemperaturen. Die genauen Wetteraussichten gleich.
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1: Der Sonntag beginnt morgen sonnig. Am Nachmittag werden dann auch Regenschauer und Gewitter dazukommen. Die Höchstwerte erreichen 25 bis 32 Grad. Heute Abend hat es in Gargazon und bei der Leimburg noch 30 Grad. In Ayers im Finchgau sind es 26, in Genesien ebenfalls 26 und 17 Grad werden in Hintermattel gemessen.
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10: Guten Morgen aus der Landesverkehrsmeldezentrale. Wegen einer Radveranstaltung kommt es von 8.30 Uhr bis ca. 10 Uhr auf folgender Strecke zu zeitweiligen Sperren. Karabas, Welschnofen, Gummer, Bircherbruck, Raut, Oberrecken, Reiterjoch. Sonst wurden uns keine Störungen gemeldet. Silke Andres wünscht allen einen schönen Sonntag.
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0: 10 vor 9. Und jetzt die Nachrichten.
1: Jäger vom Ritten in Nordtirol in den Tod gestürzt. HGV beklagt Schäden durch Brennerblockade. Das Wetter, wir starten mit Sonne in den Sonntag. Ich bin Sabrina Fleischmann, guten Morgen.
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1: Ein Jäger aus Südtirol ist im Ötztal bei einem Unfall am Berg ums Leben gekommen. Der 61-Jährige vom Ritten hatte gestern Nachmittag mit zwei Jagdkameraden im Gemeindegebiet von Lengenfeld Instandhaltungsarbeiten an einem Steig durchgeführt. Beim Abstieg zur Jagdhütte ist er im steilen Gelände rund 40 Meter tief abgestürzt. Die anderen Jäger haben den Notruf abgesetzt und erste Hilfe geleistet. Der Rittner wurde ins Krankenhaus Innsbruck geflogen, ist dort aber seinen schweren Verletzungen erlegen. Ein junger Mann aus dem Trentino ist auf einer Klettertour in den Dolomiten tödlich verunglückt. Er war gestern im Vorstieg auf der Route Via Livanus in der Rotwand unterwegs, als er plötzlich den Halt verloren hat. Er ist rund 30 Meter ins Seil gestürzt und gegen die Felsen geprallt. Der 32-Jährige konnte vom Notarzthubschrauber nur mehr tot geborgen werden. Die Brennerblockade ist überstanden und das große Verkehrschaos ist ausgeblieben. Der Hoteliers- und Gastwirteverband HGV führt das auf die umfassende Information zurück, die auch die Beherbergungsbetriebe geleistet hätten. Die Sperre habe aber negative Auswirkungen auf den Tourismus und die Wirtschaft mit sich gebracht, sagt HGV-Präsident Klaus Berger. Es habe Stornierungen von Urlaubern gegeben. Man habe Verständnis für die Beweggründe, aber nicht für die Methode, denn mit dem Protest werde das Problem des Transitverkehrs nicht gelöst, heißt es vom HGV. Im Schlerrengebiet werden heute wieder tausende Besucher erwartet zum Oswald von Wolkensteinritt. 36 Teams kämpfen bei 4 Turnierspielen um die begehrte Standarte. Den Anfang macht um 9:30 das Ringstechen am Kofel in Kastelruth. Dann geht's weiter mit dem Labyrinth am Matzelbödele in Seis und dem Hindernisgalopp am Völser Weiher. Zum Abschluss steht noch der Torritt bei Schloss Brösels auf dem Programm. Zum Fußball. Paris Saint-Germain hat erfolgreich den Titel in der Champions League verteidigt. Im Finale hat PSG den FC Arsenal mit 4:3 im Elfmeterschießen besiegt. Arsenal hat einen Traumstart hingelegt und war schon nach 6 Minuten in Führung gegangen. Aber am Ende jubelte Paris, berichtet Philipp Detlefs.
2: Nach einer Stunde der Ausgleich für Paris durch einen Strafstoß von Dembélé. Die Entscheidung fiel erst im Elfmeterschießen. Arsenals Eze schoss den Ball weit neben das Tor. Torwart Raya hielt einen Schuss des Parisers Nuno Mendes, aber dann schoss Arsenals Gabriel den Ball an die Latte. Die Entscheidung. Paris Saint-Germain feiert damit die Titelverteidigung.
1: Nach dem Sieg ist es in Paris und auch in anderen Teilen von Frankreich zu Ausschreitungen gekommen. 230 Randalierer wurden festgenommen. Bei der Eishockey-WM in der Schweiz treffen die Gastgeber heute Abend im Finale auf Finnland. Die Finnen haben im Halbfinale Kanada mit 4:2 besiegt. Das Spiel beginnt heute Abend um 20.20 Uhr. Die Sonne heizt heute wieder auf. Mehr zum Sonntagswetter gleich.
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1: Die Webcams zeigen noch viel Sonne und blauen Himmel. Ab dem Nachmittag wird es unbeständiger mit Wolken, Regenschauern und einzelnen Gewittern. Die Temperaturen schaffen bis zu 32 Grad am Nachmittag. Aktuell messen wir in Völs 20 Grad, in Toblach 17, in Taufers im Münzertal 18, St. Martin in Passaia meldet 16 und in Auer sind es 19 Grad. Morgen in der Früh fallen noch letzte Regentropfen, dann bringt uns der Nordföhn die Sonne zurück.
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10: Schönen Sonntagvormittag aus der Landesverkehrsmeldezentrale. Wegen einer Radveranstaltung kommt es bis ca. 11.30 Uhr auf folgender Strecke zu zeitweiligen Sperren. Karabas, Welschnofen, Kummer, Becherbruck, Kraut, Oberecken, Reiterjoch. Sonst ist alles in Ordnung auf unseren Straßen. Auch von der Brenner Autobahn wurden uns keine Störungen gemeldet. Gute Fahrt!
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0: 10 vor 10. Und jetzt die Nachrichten.
1: Rittner ist im Ötztal tödlich verunglückt. Bergtote auch im Trentino und im Austertal. Das Wetter auch heute hat die Sonne das Sagen. Ich bin Sabrina Fleischmann. Schönen Vormittag.
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1: Ein Jäger aus Südtirol ist im Ötztal bei einem Unfall am Berg ums Leben gekommen. Der 61-Jährige vom Ritten hatte gestern Nachmittag mit zwei Jagdkameraden im Gemeindegebiet von Längenfeld Sicherungsarbeiten an einem Jägersteig durchgeführt. Beim Abstieg zur Jagdhütte ist er im steilen Gelände rund 40 Meter tief abgestürzt. Die anderen Jäger haben den Notruf abgesetzt und erste Hilfe geleistet. Der Rittner wurde ins Krankenhaus Innsbruck geflogen, ist dort aber seinen schweren Verletzungen erlegen. Ein junger Mann aus dem Trentino ist auf einer Klettertour in den Dolomiten tödlich verunglückt. Er war gestern im Vorstieg an der Rotwand unterwegs, als er plötzlich den Halt verloren hat. Er ist rund 30 Meter ins Seil gestürzt und gegen die Felsen geprallt. Sein Seilpartner hat die Rettung alarmiert, der 32-Jährige konnte aber nur mit Tod geborgen werden. Auch im Aostatal hat sich ein tödlicher Bergunfall ereignet. Ein Bergsteiger ist am Gran Paradiso wenige Meter vor dem Gipfel ausgerutscht und 500 Meter tief abgestürzt vor den Augen seines Bruders und eines Freundes. Er hat den Sturz nicht überlebt. Seine Begleiter wurden von der Bergrettung ins Tal nach Courmayeur gebracht. Über dem Nordosten der USA ist ein Meteor explodiert. Er ist mit einer Geschwindigkeit von 120.000 km/h auf die Erde zugerast, dann aber in einer Höhe von 64 Kilometern in einem Feuerball aufgegangen. Die bei der Explosion freigesetzte Energie wird auf etwa 300 Tonnen TNT geschätzt. Die Explosion war so stark, dass sogar Häuser ins Wanken geraten sind. Über Verletzte oder Schäden ist aber nichts bekannt. Wir schauen nach Deutschland. Hamburg stimmt heute darüber ab, ob sich die Stadt um die Olympischen Sommerspiele bewerben soll. Am Referendum können auch Jugendliche ab 16 teilnehmen. Die Abstimmung ist aber nur der erste Schritt, berichtet Katrin Luxemburger.
2: Ende September entscheidet dann der Deutsche Olympische Sportbund, welche Stadt oder Region der deutsche Kandidat für die Spiele wird. Neben Hamburg sind auch Berlin, München und die Rhein-Ruhr-Region im Rennen. 2015 hatte sich in Hamburg bei einem Referendum eine knappe Mehrheit gegen Olympische Spiele in der Hansestadt ausgesprochen.
1: Die nächsten Olympischen Winterspiele finden 2030 in Frankreich statt. Mit viel Sonne geht's durch den Vormittag. Die weiteren Wetteraussichten gleich.
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8: Die Sonne scheint im ganzen Land und mit den Temperaturen geht's Schritt für Schritt nach oben. In Branzoll, in Fahren und in Eyers im Finchgau werden aktuell 24 Grad gemessen. In Stegen bei Brunneck sind es 20, in Corvara und Deutschnofen werden 18 Grad gemessen. Die Höchstwerte am Nachmittag schaffen noch 25 bis 32 Grad. Am Nachmittag bilden sich allerdings einige Regenschauer und Gewitter. Morgen am Montag bringt uns der Nordwind dann die Sonne zurück.
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10: Schönen Sonntagvormittag aus der Landesverkehrsmeldezentrale. Wegen einer Radveranstaltung kommt es bis ca. 11.30 Uhr auf folgender Strecke zu Zeitwellensperren. Karabas, Welschnofen, Gummer, Becher, Burgkraut, Oberecken, Reiterjoch. Sonst ist alles in Ordnung auf unseren Straßen. Auch von der Brenner Autobahn wurden uns keine Störungen gemeldet. Gute Fahrt!
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1: Jäger vom Ritten ist im Ötztal tödlich verunglückt. Katholischer Familienverband feiert in Brixen seinen runden Geburtstag. Das Wetter hat viel Sonne und ein paar Wolken zu bieten. Ich bin Sabrina Fleischmann, schönen Vormittag.
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1: Der Ritten trauert um den 61-jährigen Lorenz Kröss. Er ist gestern bei Längenfeld im Ötztal tödlich verunglückt. Er hatte mit zwei Jagdkameraden einen Jägersteig mit einem Seil gesichert. Beim Rückweg ist er dann im steilen Gelände ausgerutscht und 40 Meter tief abgestürzt. Seine Begleiter haben den Notruf abgesetzt und der Rittner wurde mit dem Hubschrauber in die Innsbrucker Klinik geflogen. Dort ist er aber kurz darauf verstorben. Kröss war ein passionierter Jäger und hatte die Jagd in Längenfeld seit vielen Jahren gepachtet. Auch im Trentiner und im Austertal haben gestern Bergunfälle zwei Todesopfer gefordert. Im Fassertal ist ein 32-Jähriger bei einer Klettertour in den Dolomiten tödlich verunglückt, ist auf der Südwestwand der Rottwand im Vorstieg 30 Meter ins Seil gestürzt und gegen die Felswand geprallt. Und ein 54-Jähriger ist am Gran Paradiso wenige Meter unterhalb des Gipfels rund 500 Meter in die Tiefe gestürzt. Der katholische Familienverband feiert heute sein 60-Jahr-Jubiläum mit einem großen Familienfest im Vinzentinum in Brixen. Zum Auftakt findet zur Stunde ein Familiengottesdienst mit Bischof Ivo Moser statt. Danach folgt ein Programm mit Musik und vielen Spielmöglichkeiten für die Kinder. Dazu gehören unter anderem eine Holzwerkstatt, eine Hüpfburg, ein Kletterturm und eine Zaubershow am Nachmittag. Zum Fußball. Der Sieg von Paris Saint-Germain in der Champions League wird wieder von Gewalt überschattet. In Frankreich ist es nach dem Finale und dem Sieg gegen Arsenal zu Ausschreitungen gekommen. Ursula Winkler mit den Einzelheiten.
3: Ganz besonders eskalierte die Lage rund um die Pariser Prachtstraße Champs-Élysées. Polizisten setzten Wurfgeschosse und Tränengas gegen Vermummte ein. Die setzten Autos in Brand, errichteten Barrikaden und schossen Feuerwerksraketen durch die Menschenmassen. Auch in vielen weiteren französischen Städten gab es Krawalle und Plünderungen.
1: Mehr als 400 Randalierer wurden

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5: Noch hat die Sonne das Sagen, aber über den Bergen türmen sich langsam größere Quellwolken auf. Und am Nachmittag kann es dann Regenschauer und Gewitter geben. Es wird noch einmal sommerlich heiß mit Höchstwerten bis zu 32 Grad. Aktuell messen wir in Saloren 26 Grad, in Schlanders sind es 25, in Sechsten 22 und Zifern am Ritten meldet 24 Grad.
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7: Hier ist die Landesverkehrsmeldezentrale. Brenner Autobahn. In Richtung Norden zwischen St. Michael und Neumarkt 4 Kilometer Stau nach einem Unfall. Wegen einer Radveranstaltung kommt es bis ca. 11.30 Uhr auf folgender Strecke zu Sperren. Karabas, Welschnofen, Gummer, Becherbruck, Raut, Oberecken, Reiterjoch. Allen unterwegs. Gute Fahrt.
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1: Rittnerjäger ist bei Unfall in Nordtirol ums Leben gekommen. Rekordfrühling geht heute zu Ende. Es ist etwas Abkühlung in Sicht. Ich bin Sabrina Fleischmann. Grüß Gott.
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1: Große Trauer am Ritten um den 61-jährigen Lorenz Kröss ist gestern bei Längenfeld im Ötztal tödlich verunglückt. Er hatte mit zwei Jagdkameraden einen Jägersteig mit einem Seil gesichert. Beim Rückweg ist er dann im steilen Gelände ausgerutscht und 40 Meter tief abgestürzt. Seine Begleiter haben den Notruf abgesetzt. Der Rittner wurde mit dem Hubschrauber in die Innsbrucker Klinik geflogen. Dort ist er aber kurz darauf verstorben. Kröss war ein passionierter Jäger und hatte die Jagd in Längenfeld seit vielen Jahren gepachtet. Er war im Ritten sehr bekannt als Unternehmer und langjähriger LVH-Ortsobmann. Heute endet der meteorologische Frühling mit einem neuen Rekord. Schon im Mai gab es die erste sommerliche Hitzewelle mit Spitzen von über 35 Grad. Aber die Temperaturen lagen auch im März und April über dem Durchschnitt. Landesmeteorologe Dieter Peterling zieht Bilanz.
3: Ja, dieser Frühling war wirklich extrem, was die Temperaturen betrifft. Alle drei Monate waren nämlich zu warm, der März, der April und auch der Mai. Nur Mitte Mai gab es mal ein paar kühlere Tage bei den Eisheiligen. Und deshalb war dieser Frühling der allerwärmste seit Messbeginn im Jahre 1850, also absoluter Rekord.
1: Der Frühling war auch zu trocken. Es hat nur 40-50% der normalen Menge geregnet. Während der Brennerblockade ist es gestern ruhig geblieben. Heute hat der Reiseverkehr Fahrt aufgenommen. In Richtung Süden staut es auf der Autobahn vom Brenner bis Starzing. Und in Richtung Norden gibt es von Verona bis Rovereto nur langsam weiter wegen Überlastung. Und nach einem Unfall staut es zwischen Rovereto und Trient ebenfalls auf der Nordspur. Bei der Dornenkrone am Timmelsjoch wehen jetzt die Tiroler Fahne und die Fahnen der Schützenbataillone aus dem Passaier und dem Ötztal. Sie wurden gestern gehisst. Dazu haben sich die Landeskommandanten der Schützenbünde aus Südtirol, Tirol und Welschtirol am Timmelsjoch getroffen. Die Aktion sei ein sichtbares Zeichen des Zusammenhalts der historischen Landesteile. Die Verbundenheit sei stärker als jede Grenzlinie, sagte der Südtiroler Landeskommandant Christoph Schmidt. Der katholische Familienverband feiert heute sein 60-Jahr-Jubiläum mit einem großen Familienfest im Vinzentinum in Brixen. Geboten werden Musik und viele Spielmöglichkeiten für die Kinder. Das Wetter passt für das Fest, die Einzelheiten gleich.
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1: Sonne, Quellwolken und erste Regenschauer hat das Wetter jetzt zum Mittag zu bieten. Die Temperaturen werden noch zulegen, die Höchstwerte erreichen bis zu 32 Grad. Aktuell messen wir bei der Leimburg im Unterland und in Eyers im Finchgau 28 Grad. 29 sind es in der Turm, 27 in Oberfintel und 21 in Penz im Sarntal. Auch am Nachmittag, am Abend und in der Nacht folgen weitere Regenschauer und morgen in der Früh fallen im Pustertal noch die letzten Regentropfen. Danach wird es bei Nordföhn auflockern.
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0: 10 vor 1. Und jetzt die Nachrichten.
1: Waldbrand im Eisacktal, Feuerwehren im Großeinsatz. Trauer um Rittner Jäger nach Unfall im Ötztal. Das Wetter ist bunt gemischt. Ich bin Sabrina Fleischmann, grüß Gott.
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1: Ein Waldbrand hat zu einem Großeinsatz der Feuerwehren im Eisacktal geführt. Kurz vor Mittag wurde Alarm ausgelöst. Betroffen ist ein Gebiet unterhalb von Afers. Mehrere Feuerwehren sind bei den Löscharbeiten im Einsatz. Nach ersten Informationen ist es ihnen gelungen, den Brand unter Kontrolle zu bringen. Ein Rittner ist im Ötztal bei einem Unfall am Berg ums Leben gekommen. Der 61-jährige Lorenz Kröss ist bei Längenfeld im steilen Gelände vor den Augen seiner Jagdkameraden 40 Meter in die Tiefe gestürzt. Er wurde mit dem Hubschrauber in die Innsbrucker Klinik geflogen, ist dort aber kurz darauf verstorben. Kröss war ein passionierter Jäger und hatte die Jagd in Längenfeld seit vielen Jahren gepachtet. Er war auch am Ritten sehr bekannt, er hatte einen Metallbetrieb geführt und war auch langjähriger LVH-Ortsobmann. Heute endet der meteorologische Frühling mit einem neuen Rekord. Es war der wärmste Frühling seit Messbeginn im Jahr 1850. In allen drei Monaten lagen die Temperaturen über dem Durchschnitt. Der Mai hat uns dann schon die erste Hitzewelle gebracht, mit mehr als 35 Grad an einigen Tagen. Müssen wir uns darauf einstellen, dass auch der Sommer extrem heiß wird? Landesmeteorologe Dieter Peterlin sagt:
3: Nein, nicht wirklich. Nur weil es jetzt eine frühe Hitzewelle gab, kann man noch nicht auf den gesamten Sommer schließen. Natürlich schon aufgrund des Klimawandels kann man annehmen, dass es eher ein zu heißer als zu kühler Sommer wird. Aber eine richtige Prognose kann man derzeit noch nicht erstellen. Kurzfristig wird es sogar mal kühler. Nächste Woche ab Dienstag keine 30 Grad mehr.
1: Zum nächsten Rekord. Ein Familientreffen in Irland wird ins Guinness-Buch der Rekorde aufgenommen. Fast 2000 Menschen mit den Nachnamen O'Sullivan und Sullivan sind in einem Dorf zusammengekommen. Sie waren aus aller Welt angereist. Mit dieser Teilnehmerzahl wurde der bisherige Rekord von Menschen mit dem Nachnamen Gallagher aus dem Jahr 2007 übertroffen. Damals waren es knapp 1500 bei einem Familientreffen. Die Wolken bringen erste Regentropfen mit. Mehr zum Wetter gleich.
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1: Immer mehr Wolken schieben sich vor die Sonne und sie bringen auch schon erste Regenschauer mit. Verteilt übers ganze Land kann es nass werden. Auch Gewitter sind heute möglich. Die Temperaturen sind aber sommerlich. In Auer werden 31 Grad gemessen. In Barbian sind es 26, in Deutschenhofen 23. Burgstall meldet 32 und in Stegen bei Bruneck werden 27 Grad gemessen. Am Abend, in der Nacht und auch morgen früh fallen noch ein paar Regentropfen. Danach bringt uns der Nordföhn die Sonne zurück.
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10: Guten Nachmittag aus der Landesverkehrsmeldezentrale. Brenner Autobahn Richtung Norden zwischen Roberto Süd und Trient Nord. Kolonner Verkehr und Stau wegen Überlastung. Sonst wurden uns keine Störungen gemeldet. Gute Fahrt.
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0: 10 vor 2. Und jetzt die Nachrichten.
1: Großeinsatz für Feuerwehren bei Waldbrand in Afas. Gute Noten für US-Präsident Trump beim Medizincheck. Das Wetter ist bunt gemischt mit Sonne, Wolken und Regen. Ich bin Sabrina Fleischmann. Guten Nachmittag.
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1: Beim Waldbrand im Eisacktal gibt es Entwarnung. Die Feuerwehren haben den Brand unterhalb von Afas eingedämmt. Derzeit laufen noch die Nachlöscharbeiten. Insgesamt sind rund 1 Hektar Wald und Wiese betroffen. Ausgegangen war das Feuer von einer Mähmaschine. Sie hatte zuerst Heu auf der Wiese in Brand gesetzt, dann haben die Flammen auch auf den Wald übergegriffen. Im Einsatz sind rund 100 Feuerwehrleute aus Afas und Umgebung. Durch Trockenheit und Hitze besteht in ganz Südtirol erhöhte Waldbrandgefahr. Forstdienst und Feuerwehren rufen zur Vorsicht auf. Ein Rittner ist im Ötztal bei einem Unfall am Berg ums Leben gekommen. Der 61-jährige Lorenz Kröss ist bei Lengenfeld im steilen Gelände vor den Augen seiner Jagdkameraden 40 Meter in die Tiefe gestürzt. Er wurde noch mit dem Hubschrauber in die Innsbrucker Klinik geflogen, ist dort aber kurz darauf verstorben. Kröss war ein passionierter Jäger. Er hatte die Jagd in Lengenfeld seit vielen Jahren gepachtet. Sommer heißt auch Schutz vor der Sonne, ob im Lido, am See oder am Berg. Sonnencreme gehört dazu, aber sie muss nicht teuer sein. Gute Produkte gibt es in allen Preisklassen, sagt die Verbraucherzentrale Südtirol. Am wichtigsten sei die richtige Anwendung. Das bedeutet genug auftragen und regelmäßig nachcremen für einen zuverlässigen Sonnenschutz. US-Präsident Donald Trump wird heuer 80 und fühlt sich selbst topfit. Das wird jetzt auch von der jährlichen Leibarztuntersuchung bestätigt. Es sei bei exzellenter Gesundheit, heißt es im Medizincheck, den das Weiße Haus veröffentlicht hat. Anne Pollmann mit den Einzelheiten.
3: Trumps Herz-Kreislauf-System entspreche dem eines rund 14 Jahre jüngeren Menschen, attestierte der Leibarzt dem Präsidenten. In den vergangenen Monaten wurden immer wieder Bedenken um den Gesundheitszustand des Präsidenten laut. Ein Grund waren dunkle Flecken an seinen Händen. Auch dafür findet sich in dem Bericht eine Erklärung, nämlich, dass viele Hände schütteln. Weil der Präsident Aspirin als Blutverdünner nehme, komme es eben schneller zu Blutergüssen.
1: Auf Malta kann Ministerpräsident Robert Abela weiterregieren. Seine Labour-Partei hat laut Hochrechnungen die vorgezogene Parlamentswahl klar gewonnen. Malta ist der kleinste Mitgliedstaat der EU und hatte im letzten Jahr ein Wirtschaftswachstum von 4%. Das Wetter wird unbeständiger, die Einzelheiten gleich.
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1: Mit Sonne, Wolken und ein paar Regenschauern geht's durch den Nachmittag. Am Abend und in der Nacht können auch Gewitter dazukommen. Die Temperaturen sind weiterhin sommerlich. In Sarntein werden 27 Grad gemessen. In Schlander sind es 28, in Salorum 30 und St. Martin in Passaia meldet 27. Morgen fallen vor allem im Pussertal noch ein paar Regentropfen. Im Rest des Landes wird es bei Nordföhn zunehmend sonnig.
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0: 10 vor 3. Und jetzt die Nachrichten.
1: Feuerwehreinsätze bei Bränden in Völs und in Afas. Bildungsexperten sind für Social Media Verbot für Kinder. Das Wetter ist nur mehr teilweise sonnig. Ich bin Sabrina Fleischmann. Guten Nachmittag.
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1: Im Schlarrengebiet läuft ein Großeinsatz der Feuerwehren. Vor rund einer Stunde ist ein Brand in Völs ausgebrochen Richtung Bitterbühl. Der Brand hat sich im Schuppen entwickelt und hat dann auf die Fassade des Wohnhauses übergegriffen. Die Löscharbeiten laufen noch. Im Einsatz sind die Feuerwehren von Völs, Seis und Ums. Entwarnung gibt es schon beim Waldbrand im Eisacktal unterhalb von Afas. Derzeit laufen nur mehr die Nachlöscharbeiten. Insgesamt sind rund 1 Hektar Wald und Wiese betroffen. Ausgegangen war das Feuer von einer Mähmaschine. Die Flammen hatten dann auch auf den Wald übergegriffen. Im Einsatz waren rund 100 Feuerwehrleute aus Afas und Umgebung. Durch Trockenheit und Hitze besteht in ganz Südtirol erhöhte Waldbrandgefahr. Forstdienst und Feuerwehren rufen zur Vorsicht auf. Sommer heißt auch Schutz vor der Sonne. Sonnencreme gehört dazu, aber sie muss nicht teuer sein. Gute Produkte gibt es in allen Preisklassen, sagt die Verbraucherzentrale Südtirol. Am wichtigsten sei die richtige Anwendung. Das bedeutet genug auftragen und regelmäßig nachcremen. Soll der Zugang zu sozialen Medien für Kinder und Jugendliche reguliert oder ganz verboten werden? Darüber wird auch in Deutschland diskutiert. Experten des Aktionsrats Bildung haben jetzt Stellung bezogen. Sie sind für ein Social-Media-Verbot für Grundschüler. Jana Kramer berichtet.
2: Die Bildungsforscher warnen vor Gefahren und Nebenwirkungen von Social Media. Aufmerksamkeitsstörungen, exzessives Nutzungsverhalten bis hin zu Sucht und Cybermobbing betreffen laut dem Gutachten immer öfter auch schon Grundschulkinder. Das Problem ist aus Sicht der Experten, dass die Informationen nicht mehr über Erwachsene gefiltert, sondern durch Algorithmen gesteuert werden. An kindgerechten Angeboten fehle es dagegen.
1: Auf Malta kann Ministerpräsident Robert Abela weiterregieren. Seine Labour-Partei hat laut Hochrechnungen die vorgezogene Parlamentswahl klar gewonnen. Malta ist das kleinste Mitgliedsland der EU und hatte im vergangenen Jahr ein Wirtschaftswachstum von 4%. Sonne, Wolken und Regen stehen auf dem Wetterprogramm. Die Einzelheiten gleich.
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1: Die ersten Regenschauer ziehen übers Land und sie bringen stellenweise Abkühlung. In Farn werden nur mehr 24 Grad gemessen. In Bransol sind es noch 33, Burgstall meldet 32, in Jenesen sind es 28 und in Kaltern werden 29 Grad gemessen. In der Nacht und auch morgen früh folgen weitere Regenschauer und Gewitter. Danach wird es bei Nordföhn wieder auflockern.
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7: Guten Nachmittag aus der Landesverkehrsmeldezentrale. Brenner Autobahn Richtung Norden zwischen Robreto Süd und Trient Nord. Kolonnenverkehr und Stau wegen Überlastung. Sonst wurden uns keine Störungen gemeldet. Gute Fahrt!
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0: 10 vor 4. Und jetzt die Nachrichten.
1: In Völs brennt ein Wohnhaus. Waldbrand im Eisacktal ist gelöscht. Die Waldbrandgefahr bleibt aber hoch. Das Wetter bringt uns jetzt ein paar Regenschauer. Ich bin Sabrina Fleischmann. Guten Nachmittag.
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1: Im Schlammgebiet sind die Feuerwehren am frühen Nachmittag zu einem Brand ausgerückt. Betroffen ist ein Wohnhaus in Völs Richtung Peter Bühl. Nach ersten Informationen hat sich das Feuer in einem Schuppen entwickelt und dann auf die Fassade und den Dachstuhl des Wohnhauses übergegriffen. Bei den Löscharbeiten sind die Feuerwehren von Völs, Seis, Kastelroth und Ums im Einsatz. Der Waldbrand im Eisacktal unterhalb von Avers ist schon gelöscht. Das Feuer war von einer Mähmaschine ausgegangen und hatte dann auf die Wiese und den Wald übergegriffen. Insgesamt war rund 1 Hektar betroffen. Rund 100 Feuerwehrleute waren bei den Löscharbeiten im Einsatz. Sie setzen jetzt noch Beregner ein, um ein Wiederaufflammen zu verhindern. Und auch ein Regenschauer könnte helfen. Ein paar Tropfen sind aber nicht genug, sagt Landesforstdirektor Günther Untertiner.
2: Die Waldbrandgefahr bleibt weiterhin sehr hoch. Wir brauchen unbedingt Niederschlagsmengen von 50 bis 70 Millimeter mit so einem möglichst lang andauernden leichten Regen, damit eben der Boden durchnässt wird. Wir haben sehr, sehr hohe Trockenheit in unseren Wäldern. Also die Böden sind bis tief eben sehr trocken.
1: Gewitter mit viel Regen auf einmal bringen nichts, denn dann kann das Wasser nicht in den Boden eindringen, sagt Untertiner. Und die Blitze könnten auch neue Waldbrände auslösen. Graubünden und der Finchgau sind Konkurrenten, wenn es um die Arbeitskräfte geht. Viele Finchger pendeln zum Arbeiten in die Schweiz. Seit 2 Jahren gehen die Zahlen allerdings leicht zurück. Es gibt einige Rückkehr. Das wurde bei der Grenzpendlertagung in Schluderns festgestellt. Auf beiden Seiten der Grenze gäbe es Vor- und Nachteile. In der Schweiz sind die Löhne höher. Bei uns haben Arbeitskräfte mehr Urlaub, kürzere Arbeitswege und zusätzliche Benefits wie etwa den Gesundheitsfonds. Israel rückt im Kampf gegen die Hisbollah-Miliz im Libanon weiter vor und hat jetzt auch die historische Burg Beaufort angenommen. Die mittelalterliche Kreuzritterburg ist wegen ihrer Lage mit Blick über den Südlibanon und den Norden von Israel ein strategisch wichtiger Punkt. Die Offensive geht weiter. Die israelischen Streitkräfte haben die Bewohner der Dörfer südlich des Flusses Sarani aufgerufen, sich in Sicherheit zu bringen. Libanons Ministerpräsident Salam wirft Israel vor, den südlichen Libanon zu zerstören, und er fordert mehr Bemühungen für eine echte Waffenruhe. Das lehnt die Hisbollah-Miliz allerdings ab und setzt die Angriffe auf Israel ebenfalls fort. Ein paar Regentropfen sind jetzt schon dabei, mehr zum Wetter gleich.
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7: Die Sonne ist gut dabei. Es gibt nur einzelne Regentropfen und die Temperaturen haben weiter zugelegt. In Meran und bei der Leimburg werden jetzt 32 Grad gemessen. 30 sind es in Aturns, 26 in Oberfintel und 28 in Flersch. Am Abend und in der Nacht folgen noch ein paar Regenschauer und Gewitter. Morgen meldet sich bei Nordföhn die Sonne zurück.
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0: 10 vor 5. Und jetzt die Nachrichten.
1: Zwei Brände fordern die Feuerwehren im Schlangengebiet und im Eisacktal. Graubünden und Finchgau machen sich Konkurrenz bei Fachkräften. Das Wetter ist gemischt mit Sonne und Wolken. Ich bin Sabrina Fleischmann. Guten Nachmittag.
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1: Für Südtirols Feuerwehren war heute kein arbeitsfreier Sonntag. Sie waren bei zwei Großeinsätzen gefordert. In Völs am Schlern ist am frühen Nachmittag ein Brand ausgebrochen. Betroffen war der Dachstuhl eines Wohnhauses. Die Feuerwehren von Völs, Seis, Kastel, Ruth und Ums haben den Brand unter Kontrolle gebracht. Das Dach musste teilweise abgedeckt werden. Derzeit laufen noch die Nachlöscharbeiten. Bereits gelöscht ist ein Waldbrand im Eisacktal unterhalb von Avers. Das Feuer war von einer Mähmaschine ausgegangen und hatte auf die Wiese und den Wald übergegriffen. Insgesamt war rund ein Hektar betroffen. Rund 100 Feuerwehrleute waren bei den Löscharbeiten im Einsatz. Im ganzen Land besteht erhöhte Waldbrandgefahr, weil es sehr trocken und heiß ist. Heute Abend und in der Nacht auf morgen werden ein paar Regenschauer und Gewitter durchziehen. Das bringt aber nicht viel. 50 bis 70 Millimeter Regen wären nötig, um die Lage zu entspannen, sagt Landesforstdirektor Günther Untertiner.
2: Damit die Waldbrandgefahr eben etwas reduziert wird, braucht es eben diese Niederschlagsmengen. Natürlich möglichst wenig an Blitzen, sondern einen möglichst länger andauernden Regen, nicht zu stark, leicht, damit eben der Waldboden durchnässt wird, dass das Wasser nicht oberflächlich abfließt, sondern eben in den Boden eindringen kann.
1: Am Dienstag und am Mittwoch ist mehr Regen in Sicht. Auch die Feuerwehren von Mühlen, Kemmerten und Sint-in-Taufer sind am Nachmittag ausgerückt. Bei Bad Winkel ist ein Baum auf eine Telefonleitung gefallen. Die Feuerwehrleute haben den Baum entfernt. Graubünden und der Finchgau sind Konkurrenten, wenn es um die Arbeitskräfte geht. Viele Finchgau pendeln zum Arbeiten in die Schweiz. Seit 2 Jahren gehen die Zahlen allerdings leicht zurück. Das wurde bei der Grenzpendlertagung in Schluderns festgestellt. Auf beiden Seiten der Grenze gäbe es Vor- und Nachteile. Die zwei kleinen Buben, die ihre Mutter in Portugal ausgesetzt hatte, sind zurück in Frankreich. Sie wurden Angehörigen übergeben. Die Brüder im Alter von 3 und 5 Jahren waren am 19. Mai in Portugal von einem Autofahrer am Straßenrand gefunden worden. Die Mutter und ihr Partner wurden 2 Tage später festgenommen und sitzen in Untersuchungshaft. Ein paar Regentropfen fallen schon jetzt. Die weiteren Wetteraussichten gleich.
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1: Mit seinen Wolken und sommerlichen Temperaturen geht's Richtung Abend. In Gargazon werden aktuell fast 33 Grad gemessen. In Kaltern sind es 30, in Inisien 26, Eiers im Finchgau meldet 29 und in Mühlwald sind es aktuell 23 Grad. Am Abend und in der Nacht werden ein paar Regenschauer durchziehen. Morgen kommt dann die Sonne zurück, es wird aber föhnig und eine Spur kühler.
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10: Guten Nachmittag aus der Landesverkehrsmeldezentrale. Von der Brenner Autobahn und von den restlichen Hauptstraßen Südtirols wurden uns keine Störungen gemeldet. Weiterhin eine gute und sichere Fahrt.
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1: 10 vor 6. Und jetzt die Nachrichten.
2: Großer Schaden bei Wohnhausbrand in Völs. Familienverband hat runden Geburtstag gefeiert. Das Wetter ab morgen wird es kühler. Ich bin Sabrina Fleischmann. Guten Abend.
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2: Für Südtirols Feuerwehren war heute ein arbeitsreicher Sonntag mit zwei Großeinsätzen. In Völs am Schlern hat ein Gartenschuppenfeuer gefangen und der Brand hat sich auf den Dachstuhl und die Fassade des Wohnhauses ausgebreitet. Verletzt wurde niemand, der Sachschaden ist aber erheblich. Drei Wohnungen sind vorübergehend unbewohnbar. Das hat uns der Feuerwehrkommandant von Völs, Felix Kompatscher, gesagt. Im Einsatz waren bis zu 100 Feuerwehrleute aus Völs, Seis, Kastelruth und Ums. Derzeit laufen noch die Nachlöscharbeiten. Das Dach muss abgedeckt werden, um letzte Glutnester zu finden. Im Eisacktal waren die Feuerwehren gefordert bei einem Waldbrand unterhalb von Afers. Das Feuer hatte sich von einer Mähmaschine auf die Wiese und den Wald ausgebreitet. Rund 100 Feuerwehrleute waren an den Löscharbeiten beteiligt. Derzeit besteht erhöhte Waldbrandgefahr wegen der Trockenheit und der Hitze. Landesforstdirektor Günther Untertiner hofft auf Regen. Es wären 50 bis 70 Millimeter nötig, um die Lage zu entspannen. Und es müsste leichter Dauerregen sein, damit das Wasser in den Boden eindringen kann. Im Vinzentinum in Brixen wurde heute doppelt gefeiert. Der Familiensonntag der Diözese und das 60-Jahr-Jubiläum des katholischen Familienverbandes. Bischof Ivo Muse hat mit den Familien einen Gottesdienst gefeiert und sie dazu aufgerufen, den Glauben, Bräuche und Traditionen weiterzugeben. Und Manuela Untertiner, geistliche Assistentin im KVS, sagt, das K im Logo steht für katholisch und sei nach wie vor aktuell.
4: Dieses K sind unsere Wurzeln, unsere Traditionen, unsere Bräuche, unsere Werte. Und dieses K sind auch unsere Flügel. Das ist unsere Lebensfreude, unsere Offenheit und dieses Getragensein von Gott auch in schwierigen Zeiten.
2: Der Verband will sich weiterhin dafür einsetzen, Familien zu stärken und den Zusammenhalt und die Gemeinschaft zu fördern. Der Club La Perla in Meran bleibt offen. Das Verwaltungsgericht hat die Schließungsverfügung von Bürgermeisterin Katharina Zeller wieder aufgehoben. Denn die Lärmmessungen des zuständigen Landesamtes hätten nach Angaben des Betreibers bestätigt, dass die Grenzwerte eingehalten werden und es nicht zu laut sei. Bereits im April war das Lokal schon einmal geschlossen worden, weil sich Anrainer über den Lärm beschwert hatten. Es durfte aber wieder aufmachen, nachdem Maßnahmen ergriffen und Messungen durchgeführt wurden. US-Präsident Donald Trump hat erneut Papst Leo XIV. Attackiert. Jemand sollte dem Papst erklären, dass der Iran keine Atomwaffe haben darf, schreibt Trump in den sozialen Medien. Zuvor hatte der Papst in seinem zweiten großen Friedensgebet zu einem Ende von Gewalt aufgerufen. Die Hitzewelle ist bald vorbei. Mehr zum Wetter gleich.
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2: Der Sonntagabend bringt uns Sonne, Wolken und ein paar Regentropfen. In der Nacht können Gewitter durchziehen und morgen früh ist es noch teilweise nass. Im Laufe des Tages wird es bei Nordföhn dann zunehmend sonnig, aber etwas kühler als heute. Aktuell messen wir in Bozen noch 32 Grad, in Meran sind es 31, in Bonnex 27. Brixen und Schlanders melden 28, Sterzing 25 und in Wolkenstein sind es 17 Grad.
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0: 10 vor 7. Und jetzt die Nachrichten.
1: Großer Schaden bei Wohnhausbrand in Völs. Familienverband hat runden Geburtstag gefeiert. Das Wetter ab morgen wird es kühler. Ich bin Sabrina Fleischmann, guten Abend.
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1: Für Südtirols Feuerwehren war heute ein arbeitsreicher Sonntag mit zwei Großeinsätzen. In Völs am Schlern hat ein Gartenschuppen Feuer gefangen und der Brand hat sich auf den Dachstuhl und die Fassade des Wohnhauses ausgebreitet. Verletzt wurde niemand, der Sachschaden ist aber erheblich. Drei Wohnungen sind vorübergehend unbewohnbar. Das hat uns der Feuerwehrkommandant von Völs, Felix Kompatscher, gesagt. Im Einsatz waren bis zu 100 Feuerwehrleute aus Völs, Seis, Kastelroth und Ums. Derzeit laufen noch die Nachlöscharbeiten. Das Dach muss abgedeckt werden, um letzte Glutnester zu finden. Im Eisacktal waren die Feuerwehren gefordert bei einem Waldbrand unterhalb von Avers. Das Feuer hatte sich von einer Mähmaschine auf die Wiese und den Wald ausgebreitet. Rund 100 Feuerwehrleute waren an den Löscharbeiten beteiligt. Derzeit besteht erhöhte Waldbrandgefahr wegen der Trockenheit und der Hitze. Landesforstdirektor Günther Unterthiener hofft auf Regen. Es wären 50 bis 70 Millimeter nötig, um die Lage zu entspannen. Und es müsste leichter Dauerregen sein, damit das Wasser in den Boden eindringen kann. Im Vinzentinum in Brixen wurde heute doppelt gefeiert. Der Familiensonntag der Diözese und das 60-Jahr-Jubiläum des katholischen Familienverbandes. Bischof Ivo Muser hat mit den Familien einen Gottesdienst gefeiert und sie dazu aufgerufen, den Glauben, Bräuche und Traditionen weiterzugeben. Und Manuela Unterthiener, geistliche Assistentin im KVS, sagt, das K im Logo steht für katholisch und sei nach wie vor aktuell.
3: Dieses K sind unsere Wurzeln, unsere Traditionen, unsere Bräuche, unsere Werte. Und dieses K sind auch unsere Flügel. Das ist unsere Lebensfreude, unsere Offenheit und dieses Getragensein von Gott auch in schwierigen Zeiten.
1: Der Verband will sich weiterhin dafür einsetzen, Familien zu stärken und den Zusammenhalt und die Gemeinschaft zu fördern. Der Club La Perla in Meran bleibt offen. Das Verwaltungsgericht hat die Schließungsverfügung von Bürgermeisterin Katharina Zeller wieder aufgehoben. Denn die Lärmmessungen des zuständigen Landesamtes hätten nach Angaben des Betreibers bestätigt, dass die Grenzwerte eingehalten werden und es nicht zu laut sei. Bereits im April war das Lokal schon einmal geschlossen worden, weil sich Anrainer über den Lärm beschwert hatten. Es durfte aber wieder aufmachen, nachdem Maßnahmen ergriffen und Messungen durchgeführt wurden. US-Präsident Donald Trump hat erneut Papst Leo XIV. Attackiert. Jemand sollte dem Papst erklären, dass der Iran keine Atomwaffe haben darf, schreibt Trump in den sozialen Medien. Zuvor hatte der Papst in seinem zweiten großen Friedensgebet zu einem Ende von Gewalt aufgerufen. Die Hitzewelle ist bald vorbei. Mehr zum Wetter gleich.
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1: Der Sonntagabend bringt uns Sonne, Wolken und ein paar Regentropfen. In der Nacht können Gewitter durchziehen und morgen früh ist es noch teilweise nass. Im Laufe des Tages wird es bei Nordföhn dann zunehmend sonnig, aber etwas kühler als heute. Aktuell messen wir in Bozen noch 32 Grad, in Meran sind es 31, in Bruneck 27. Brixen und Schlanders melden 28, Sterzing 25 und in Wolkenstein sind es 17 Grad.
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